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2: 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Kein umlauten in dieses Programm.
3: Anja, sprichst du Deutsch?
4: Nein.
3: Ja, warum nicht?
4: Nein,
3: probieren.
2: Ja, probieren. Sie muss
3: etwas sagen.
2: Probieren,
4: okay,
2: ja.
4: Nee, heute noch.
2: Wie uns. Wir probieren nonstop.
3: Wir sprechen Deutsch, sehr gut.
2: Ja, durchmarsch.
4: Ja, wieder. Ja.
2: Und heute hören wir...
4: Okay, sta pokazala, da znata za
2: podobole. Nur geträumt von der Band, der Gruppe Nena.
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1: 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Ja, schöne, sehr schöne Pilzen.
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